Hallo zusammen und willkommen zu There's More Music. Und dazu hat nun wieder Toxygen Decay etwas beizutragen, ein neues Album von ihm. Mal wieder kein Remix-Album. Das nennt sich Low Frequency und das stelle ich euch ein wenig vor. Dann der Christian Fiesel hat einen Output, das ist vom Feinsten. Da habe ich euch auch ein paar Stücke von seinen aktuellen Veröffentlichungen rausgesucht. Ansonsten noch ein bisschen anderes Material, was mir gerade so unter die Finger gekommen ist. Und wir werden auch gleich anfangen mit Toxygen Decay vom Album Low Frequency. Da beginnen wir mit dem Stück Low Frequency Part 2. Ich wünsche euch viel Spaß.

Und das hier ist von Christian Fiesel. One Can Still Dream, das Album und das Stück. 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

zum Ende der Sendung noch ein bisschen was Beschwingtes von der Thievery Corporation mit David Byrne zusammen. Vom Album The Cosmic Game das Stück The Heart's a Lonely Hunter. Ich hoffe, es hat euch gefallen. Und jetzt spreche ich dem David ein bisschen rein. Ich wünsche euch eine tolle Woche, kommt gut durch. Und ja, ich hoffe, wir hören uns wieder, wenn der Christian euch etwas vorspielt. Nächsten Sonntagabend.

0: Donnerstagabend, einen wunderschönen selbigen und herzlich willkommen zu Ad Libitum hier auf Evosonic Radio. Das bedeutet jetzt 2 Stunden Musik vom Feinsten und nicht nur von Feinsten, sondern auch von Paul van Dijk, von Frank Tischer, Matthias Lehmann, Uwe Rekze, Fritz Meyer, Standard und Mark Schreef. Letzte Woche hatte ich einen kleinen Begrüßungstext in mehreren Sprachen. Eine fehlte noch.
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0: Weil ich weiß, da gibt es auch Schweizer, die zuhören. So, die sind jetzt auch abgefrühstückt. Und ja, für die, die zum ersten Mal dabei sind, welcome und seid nicht erschrocken, wenn es anfangs ein bisschen flotter losgeht. Erstes Stück, Transig. 23 Uhr, kleine Pause mit Veranstaltungshinweisen. Ansonsten aber gute Elektronik im alten Stil, hätte ich fast gesagt. Wir fangen an. Paul van Dijk, Reflection, das Album Nothing But You, Originalmix aus dem Jahr 2011. Damit geht's in die erste Runde. Was tut ihr?
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ist ja schon interessant. Dem einen gefallen die Chöre nicht, die Stimmen, der andere sagt, nee, die Drums sind nix. Ist schön, dass Musik doch Geschmackssache ist. Yippie. Paul van Dyk, Reflections, das Album Nothing But You. Musik von jemandem, der immer das Radon an der Wasserkuppe aufmischt. Frank Tischer. Album aus dem Jahre 24. Impulse heißt es. Space. Hier ist der Space wieder. Das Weltall. Unendliche Weiten. Unendliche Tracks. Space Flow.

sicherlich Frank Tischer, Impulse des Albums aus dem Jahre 24, Space Flow. Bis zum letzten Ton. Hier, Stammgast, Matthias Lehmann aus Sprockhövel. Das Album ist aus dem Jahr 22, Sky Stories heißt es, Oral Flight. Haben wir schon gehört, hier ist Oral Flight Number 2.

0: Lukas Lehmann. Sky Stories, das Album Aura Flight Nummer 2 aus dem Jahre 22 haben wir gehört. Ein neues Album von Uwe Rekzi, The Architecture of Dreams, Nebula Pathway Part 1 und direkt dahinter Part 2, weil es so schön ist. Und ihr seid immer noch bei Evosonic aufgeschaltet. Es läuft immer noch Ad Libitum. Wie? Glaubt nicht. Ihr glaubt doch. Guck hier, ja.
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Overact. Herrliche Musik. Ganz frisch erschienen bei Mellowjet. Die Architektur der Träume ist, darf ich auch auf Deutsch, the Architecture of Dreams. Naja, Nebula Pathway Part 1 and 2 haben wir gehört und The Third Dimension ist das Album. Fifth Level, also Level Nummer 5, letztes Jahr erschienen, Fritz Meier. Bis hier zur Pause von Unlimitum auf Evosonic Radio.

herrlich. Fritz Meier, The Third Dimension, Fifth Level. Ach, ich mag unsere Nischenmusik. Ich mag sie einfach. So, die Donnerstagabend-Nische hat Halbzeit. Stevie BZ verrät uns, dass jetzt Pause ist. Und wir nutzen die Pause für Veranstaltungshinweise. Jawohl. Dazu gehe ich auf die Schallwende-Seite, schallwende.de, gucke auf dem Tarot, 24. Leute, in 5 Monaten ist Heiligabend. Also ich hoffe, ihr habt schon euer Zeug zusammen. 25.07. Das ist der nächste hier. Das ist der nächste. Das ist gut. Das ist morgen. Beyond the Airwaves Nummer 5. 10. 15. Mit David Wright, Carries und Purge. Das Ganze im Bungay. Für 10 englische Pfund seid ihr dabei. Der Streaming-Zugang ist kostenlos. 19.30 Uhr wird es losgehen. Und die Links zu dem Zugang findet ihr auf der Schallwende-Seite. Da steht auch, was am nächsten Wochenende los ist. Am 2. und am 3. August. Solokonzerte mit Brockhaus Keller, Rote Menze. Und zwar im Rahmen der Atelierroute. Das ist in Sellingen, gleich hinter der Grenze in den Niederlanden, gleich hinter der Grenze Papenburg, Dampferfabrik, links rüber. Und da gibt es eine Ausstellung, eine große Kunstausstellung an ganz, ganz vielen Plätzen. Die lieben Menschen dort stellen ihre Grundstücke zur Verfügung. Da wird aufgebaut, da wird an 4 Stellen eben live Musik gemacht, das Ganze für lau. Und sowohl Samstag als auch Sonntag von 10 bis 17 Uhr. Ich kenne einige, die da mit Sicherheit wieder mit dem Radl kommen oder eben auch zu Fuß. Ich freue mich drauf. 2.8., 3.8. So, 29.8. bis 30.8. Molk e-Tronika, ein Festival der Klangvielfalt in der alten Molkerei in Bocholt. Mit dabei Electronic Sidekick, Gate 11, Steve Baltes, Ede, Mansman, Elektronische Maschine und O.S. Zillator. Punkte weg, Oszillator. 18 bis 38 Euro, wie auch immer der Preis sich zusammensetzt. Das geht jeweils von 19 bis 23 Uhr. Reusbahn. So, dann Dutch Electronic Masters Music Festival 2025 in den Niederlanden, in Best. Ist richtig, ist immer was los in den Niederlanden, da brummt's. Mit dabei ist A73, Iron Chart, Tektonia, Elektronische Maschine, da sind sie wieder, die können wir gar nicht aus der Puste, Mensch. Die machen immer so einen Alarm auf der Bühne. La Lune Noir. Und mit dabei ist auch der Ansgar Stock, der in 2 Pausen sein Set spielen wird dort. Respekt, sehr schön, sehr schön. 6.9. findet das Ganze statt. Für 25 Euro seid ihr dabei, 13 bis 23 Uhr geht das Ganze. So. Dann 13.9. Auch da freue ich mich besonders drauf, weil da findet statt Electronic Circus Haupt Live Festival. Ist ja immer Bockholzhausen das Sommer Special und im Herbst dann das Live Music Festival Ambient Electronica Neoklassik mit Misha featuring Davy Wenzler. Detlef Keller ist dabei, Marius Nitzbohn, Top Act, Großkopf und Baltes. So um 13 Uhr geht die Tür auf und um 14.15 Uhr soll es dann losgehen mit der Mucke. So, Delle. Das war dieses Awakenings-Konzert. Lea Pavillon in Rugeley. Stefan Erbe, Access, Axel Stupplich und Steve Baltes geben sich die Ehre in Großbritannien. 15 englische Pfund, kein Stream. Reise rüber, 18 Uhr da sein und genießen. 27.09.
21 Uhr bis 22.20 Uhr. 15 Euro Eintritt. Wofür? Planetariumskonzert mit Stefan Erbe. Metamorphosis ist das Motto. Und schaut auf die Schallwende-Seite, dann wisst ihr, wo es da nähere Informationen zu gibt. So, Informationen habe ich für den 2.10. Konzert mit Brockhauskeller, Schönwälder Akustik trifft Elektronik im Rahmen des Projektes Domklang vom Verein Kulturprojekte Niederrhein e.V. Also Brockhauskeller, Schönwälder Elektronik, was sonst? Rauschi Ebert und Thomas Kagermann Akustik, Gitarre und Geige. 2. Oktober, 20 Uhr, hammermäßig, Eintritt frei. Der Austritt kostet eine kleine Spende. Also, herzlich willkommen zum Spendieren. So, dann 18.10. E-Life. The Stolen Dance ist der Saal und dort geht's für 35 Euro um 12 Uhr los. Dabei ist Rob Harpen, Wavestar 2, John Dyson, Paul Ward, Stephen Whitland aus Großbritannien, Unisphere, das sind Erich van der Heijden, René Splinter, Tectonia ist dabei, der Mansman ist im Foyer dabei und ich bin am Stand von Mannequin dabei. Ist doch wunderbar. Wunderbar, wunderbar. So, was haben wir hier noch? 18.10. am selben Tag, aber ui, wo ist denn das? Im Wuppertal. Emanuelskirche, Sternstraße 73, Phobos Festival 2025, Sphäre 6 ist dabei, also 6, die Zahl, ne? Peter Bjerge, Turum ist dabei und Zwartsinn. Ich habe da noch nichts von gehört. Ist ja interessant. 33 Vorverkauf, 40 Abendkasse. Und zwar Ron, 19 bis 0 Uhr. Dann Herr Knispel. Awakenings nochmal in Rugeley. Scholar Man ist dabei. Decker, Remi Stroma, Monkey Trial, Borvitoia und da war noch jemand. Asok Prima. Meine Herren, was es alles gibt. Das Ganze, steht da was? 25 englische Pfund. Na toll. 25.10. 8.11. Stellarium Erkrath. Martin Stürzer. Den hören wir gleich auch nochmal. Also, der macht nicht nur das Radon unsicher, sondern auch das Stellarium in Erkrath, Sendenthaler Straße. Für 20 Euro seid ihr dabei. Es Echo Ecosphere 1 oder I. Nee, ist eine 1. 18 bis 19.10 Uhr. So, Höhlenkonzert. Konzerte mit Axis, Axel Stupplich, Maxis, Axel Stupplich, mit Gitarrist Max Schiefele und dann Stefan Erbe, Dächenhöhle, Iserlohn. Da gibt es eine Webseitenangabe, da gibt es bestimmt auch die Preise dafür. 19 Uhr ist Anpfiff in der Höhle, immer schöne gleiche Temperatur, allerdings keine hohe. So, EM Breakfast, Donnerwetter. Sind wir schon im Dezember? Nee, noch nicht ganz. 19.11. Da gibt es zum Frühstück Musik von Lühl, das ist der Lutz Graf Ulbrich. Neujahrskonzert, Martin Stürzer, da ist er schon wieder. Nee, ein Kirchenkonzert. Mensch, in Sprockhövel. Ach, das ist doch bei Matthias. Evangelische Kirche, Herzkamp. Eintritt 10, ermäßigt 13, nee, 15, ermäßigt 13. Ambient Musik ist angesagt. Am 14.12. und am 30.12. Ronboats FD Project im Planetarium Bochum Hello 2026. Meieieiei. Ich sag euch. Von Martin habe ich noch ein paar Termine bekommen. 24. August, 15 Uhr. Im Dunkeln, im Radom das Ganze. 16 Uhr Surround. 12.1 mit farbigem Licht illuminiert. Das gleiche nochmal am 21. September und am 27. September ist der Jahresabschluss oder das Jahres- oder die Jahresabschlusskonzerte im Radom. 17 und 19 Uhr Gäste DJ Noxley featuring Claudia Nils Vocals. Galaxos.de gibt's nähere Informationen dazu. Puh, irgendwas vergessen?
Familie Stock spielt noch am 22.11. zusammen im Wale oder Whale. Das ist ein Café Eden in Bochum. Hutkonzert, da wird gesammelt, 19 Uhr. Einlass beginnt 20 Uhr. So, ihr Lieben, jetzt weise ich nur noch auf die nachfolgende Sendung hin. Das ist der Midnight Flow mit Musik aus dem Hause Mannequin Records. Ja gut, Modul 303 sollte auf jeden Fall genannt werden. Da gibt es rund um die Uhr Musik in dieser Art mit Verlinkung auch Donnerstagabends zu Ad Libitum. Ich glaube, auch Wiederholungen gibt es da, wie es sie auch bei Evosonic am Montagmorgen um 7 gibt. Für die lieben Menschen, die da eingeschaltet haben, ist jetzt 10 nach 8. Ich mache jetzt hier weiter, weil hier ist 10 nach 11. Noch einmal, Frank Tischer, Circumpolar, ein Album in diesem Jahr erschienen. Und wir hören das Titelstück Circumpolar in der zweiten Runde von Ad Libitum hier auf Evosonic Radio.

Britischer Zirkumpolar. Gleichnamiges Album 2024 erschienen, ganz frisch. So, eine kleine Änderung zu den Veranstaltungshinweisen. Morgen Zirkumpolar. Da wohl. Morgen die Veranstaltung beim David fällt aus. Also, Streaming-Konzert Beyond the Airwaves findet leider nicht statt. So, jetzt kommt erstmal dieses und dann habe ich noch eine Ankündigung, die ich gerade vergessen habe. Aber hier ist jemand, der hat... der hat diese Musik gemacht, um Filme zu vertonen. Und dann hat er die längeren Stücke gemacht. Und im Spätherbst erscheint eine CD mit diesen Tracks und noch viel mehr. Die Musik kommt aus Graz vom Richard Hasibar oder Standard. Space Race hat er mir zugeschickt. Danke dafür. Auf geht's.

0: wunderschöne Musik aus Graz. Standard oder Richard Hasiwa. Space Race. Ich bin auf das Album gespannt. Im Spätherbst soll es kommen. So. Bevor ich auf die folgende Musik näher eingehe, muss ich was nachschieben. 25. Oktober. Filtercafé. Kunstkapelle HEMA bei Iserlohn. 19 Uhr ist da Einlass. Nee, Konzertbeginn. 18:30 Uhr Einlass. 15 Euro die Karte. Und da sage ich nur gleich meine Mailadresse, wer da Näheres zu wissen will. Und am 15. November wieder Filtercafé in Berlin. Formos et Terzo Mondo in Berlin. Für 20 Uhr ist da Konzert. Einlass 19:30 Uhr. Auch hier 15 Euro. Und wer generell nicht mitgekommen ist, was ja passieren kann, dranbleiben. Gleich gibt es meine Mailadresse. Und hier möchte ich etwas umsetzen, was ich jedes Mal sage, wenn etwas Trauriges passiert, wenn Musikanten von uns gehen. Weil wir haben die Möglichkeit, zumindest deren Musik am Leben zu halten. Deswegen hier eine vielleicht einfache Aufnahme, aber sie ist aus dem Jahre 81, Analog Synth Space Music Kassette Tape. Sehr selten, Mark Shreve, Fire Music.
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Wie sagte Mario gerade so schön, dieses Stück ist der beste Ausklang des Tages. Eine Zeitreise. Ja, das war noch ohne MIDI, ohne Ableton und ohne Gedöne. Ich weiß nicht, ob er damals schon das große Moog-System hatte, aber gehe ich davon aus. So klang und so klingt gute, alte Berliner Schulemucke. So, wir sind durch. So, ich habe angedroht, wer Infos haben möchte, E-Mail info@detlef-keller.de, info@detlef-keller.de, Info weglassen, dann habt ihr die URL von der Webseite, da ist die Playlist hochgepustet, detlef-keller.de. Und ich sage vielen Dank fürs Zuhören. Wer vom Anfang nicht genug kriegen kann, ich verweise gerne nochmal auf den übernächsten Samstag, den 2.8. Das ist der erste Samstag im August. Da gibt es ab 12 Uhr Trans Gourmet. Da habe ich heute eine wunderschöne Stunde zusammengeschraubt und die gibt es dann da auf die Ohren. Also 12 Uhr, wenn der halbe Tag rum ist, beginnt die zweite Hälfte mit Trance-Musik. Jetzt gleich beginnt 2 Stunden Midnight Flow Musiken aus dem Hause Mannequin. Und danach dürft ihr dann auch schlummern gehen. Also nochmal schönen Dank fürs Dabeisein, fürs Kommentieren. Ich freue mich auf nächste Woche. Bis dahin sage ich Tschüss, ihr und euer. Wer ist denn das? Achso, Detlef Keller.

Hallo und herzlich willkommen zur April-Ausgabe von Sounds of Sinn Musik Nonstop hier auf Modul 303. Mein Name ist Steffen Thieme und ich freue mich, dass ich euch auch heute wieder 60 Minuten der besten etwas anderen Musik präsentieren darf. Also die beste Mischung aus New Instrumental Music, Synth, Pop, Wellness, Electronica, Chill Out und New Age. Genießt also die nächste Stunde relativ moderationsfrei hier auf Modul 303.

Gleich startet der letzte Titel der April-Ausgabe von Sounds of Synmusik Nonstop und dann sind wir in wenigen Minuten leider schon am Ende dieser Sendung. Hoffentlich hat meine Musikauswahl wieder euren Geschmack getroffen. Ich würde mich natürlich freuen und wenn dem so ist, dürft ihr mir das sehr gerne mitteilen. Schreibt mir zum Beispiel gerne eine Mail an redaktion@soundsofsyn.de. Ihr könnt das, was ihr uns mitteilen möchtet, natürlich im Gästebuch auf unserer Homepage www.soundsofsyn.de posten oder auch in der Facebook-Gruppe. Und die findet ihr unter facebook.com/groups/soundsofsyn. Und sowohl auf der Homepage als auch an der Facebook-Group findet ihr im Laufe des Abends die Playlist, damit ihr nämlich auch nachlesen könnt, was für Titel es denn waren, die ich hier herausgesucht habe, um euch einen 60-minütigen Nonstop-Musikmix der anderen Musik zu präsentieren. Wenn ihr diese Sendung nochmal hören möchtet oder vielleicht auch eine ältere Sendung aus dem Sounds of Syn-Universum, dann geht ihr auf www.mixcloud.com/soundsofsyn. Da findet ihr im Laufe des abends diese Sendung noch einmal zum Nachhören und bereits jetzt viele, viele Sendungen, die in den Jahren 23, 24 und 25 gelaufen sind. Ich hoffe natürlich, dass ihr auch da die eine oder andere Sendung noch findet, die ihr euch anhören wollt. Wie geht es weiter? An jedem ersten, an jedem dritten und an jedem fünften Montag eines Monats gibt es um 19 Uhr hier auf Modul 303 und parallel auf Tide Radio die Sounds of Syn mit jeder Menge Neuvorstellungen aus den Soundwelten der etwas anderen Musik. An jedem ersten Sonntag eines Monats und das ist im

Zeit für Sunday Tunes auf www.modul303.com. Die heutige Sendung wird euch zusammengestellt von Uwe Sasse, einigen vielleicht besser bekannt unter www.sequenzerwelten.de. Und nun viel Spaß!

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Hallihallo und herzlich willkommen. Schönen guten Abend. Es ist kurz nach 20 Uhr. Ich habe Modul 303 eingeschaltet und zu spät ist mal wieder der Uwe am Mikrofon. Ja, das heißt also Klangarten live. Richtig live, ne? Jo, wie sich das gehört. Ich weiß nicht, heute ist eigentlich ganz in Mainland gesagt, ne? Gucken, ob wir hier die passende Gegenveranstaltung dazu kreieren können, beziehungsweise auf den flotten Sektor ein bisschen mit aufspringen. Schauen wir mal, was kommt, was geht.

Gut, dann wollen wir einfach mal ein bisschen Musik machen, also das, was wir hier so am besten können. The Glowy. The Glowing Forest Festival, Glowing Forest Part 2, noch immer von Natural Life Essences aus

bleiben wir doch ein wenig bei dem Album Caravan Dub Selections von Natural Life Essences. Das ist Fungusland. Wer immer auch Fungus sein mag.

unter dem Label Polish Electronic Music gibt es ja schon einige Sachen bei Bandcamp, die man sich so runterladen kann. Und Sounds of Imagination gehört auch dazu. Das sind die Stücke, die wir eben jetzt gerade von Asuntar gehört haben, beziehungsweise jetzt den zweiten Track. Over the Horizon. Danach kommt noch Blind Machine mit Slave of Sequence. Wenn ich dran denke, das hat der Gute damals während einer Klangartensendung zusammengefrickelt. Und wir konnten es dann anschließend als Premiere hier spielen. Hat lustige Zeit.

0: Ja, gut, dann gehen wir zu einer anderen Produktion über. Das ist Nord.
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allerdings in so Metallversion. Das Alone von Nam Nam Voodoo, und damit möchte ich mich eigentlich schon verabschieden. Wünsche euch da draußen noch einen schönen Tag. Habt morgen einen schönen Feiertag. Genießt das etwas längere Wochenende. Ja, und dann sehen wir uns nächsten Donnerstag wieder. Zur gleichen Zeit, ihr wisst ja. Ab 20 Uhr. Geht's hier weiter mit Klangarten Live. Also, passt auf euch und die Menschen bei euch auch mal auf. Das wünscht sich ihr und euer Uwe Barmeier.